François Pell komponierte 1964 Trois Porträts d'un oiseau qui n'existe pas. Drei Porträts eines Vogels, den es nicht gibt. Nach dem gleichnamigen Gedicht von Claude Aveline. Und Sie hören jetzt das dritte Porträt, Oiseau chanteur, Singvogel.

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1: Kampf Gamer gegen Nicht-Gamer?
2: Das ist auf jeden Fall besser geworden, seit der Kulturrat Deutschland offiziell gesagt hat, dass digitale Spiele Kulturgut sind. Es hilft uns in unserer Branche und somit hier auch sehr stark, dass das Thema der Serious Games und Independent

0: dass die Debatte so ein bisschen abgerückt ist von diesem ewigen Gewaltthema. Das war über Jahre das Einzige, was man in diesem Kontext gehört hat. Und man hat mittlerweile festgestellt, dass es ein kulturelles Gut ist, dass es künstlerische Qualitäten hat und dass es eben auch gewisse gesellschaftliche Funktionen übernehmen kann und perspektivisch auch immer stärker werden übernehmen wird.
1: Wir haben einen weiteren Anrufer in der Leitung, Herr Wettläufer, wenn ich das richtig.

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